Willkommen ins Heiße Radio Tunis, internationaler Rundfunk, deutsches Programm. Am Mikro eure nächste Idee des Tages und zwar seid heute Nachmittag schon hier parat, unser lieber Faisal Lele. Heute, ja, der 1. September schon, morgen schon der 2. und somit der 245. Tag des gregorianischen Kalenders. Somit bleiben es immerhin 120 Tage bis zum Jahresende. Mit den besten Hits und den besten Remixes geht's natürlich weiter, bleibt einfach nur dran.

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auch schon lange nicht mehr gehört, und zwar die BTS, genau. Und dafür haben wir auch noch das Geburtstagskind. Und zwar Jungkook hat heute seinen 29. gefeiert. Wir haben soeben auch die Tokyo Hotel gehört. Und zwar Bill Kaulitz feiert heute seinen 37. Geburtstag. Weiter geht's für diejenigen, die wissen wollen, wer überhaupt morgen seinen Geburtstag feiert. Und zwar habe ich die zwei, und zwar Salma Hayek und Keanu Reeves. Keanu Reeves wird 62 Jahre alt. Vor allen Dingen die Geburtstag feiern. Natürlich wünsche ich ihm viel, viel Glück, viel, viel Gesundheit und unheimlich viel Liebe. Happy Birthday mit dem Geburtstagskind. Von heute geht es auch noch weiter. Und zwar einer der Abbas, und zwar Barry Gibb. Der wird nämlich heute 80.

Der Nationale Ausschuss für die Gewährung von Investitionsanreizen hat neue Investitionsprojekte im Gesamtwert von 19,6 Millionen Dinar genehmigt. Die Projekte werden in den Gouvernoraten Bizerta, Manuba und Sfax umgesetzt und fallen in den Zuständigkeitsbereich der Agentur für die Förderung landwirtschaftlicher Investitionen. Damit sollen private Investitionen gefördert und die wirtschaftliche Entwicklung in den Regionen unterstützt werden. Die Agentur für die Förderung landwirtschaftlicher Investitionen begleitet insbesondere Projekte in den Bereichen Landwirtschaft, Fischerei und der Verarbeitung entsprechender Produkte. Weiter geht's mit diesem hier, und zwar: Die tunesische Handelsbilanz für Fischereiprodukte weist Ende Juni 2026 einen Überschuss von 66,7 Millionen Dinar auf. Das bedeutet, dass Tunesien deutlich mehr Fischereiprodukte exportiert als importiert. Die Fischerei- und Meeresfrüchte-Sektor bleibt damit ein wichtiger Devisenbringer für die tunesische Wirtschaft und trägt positiv zur Handelsbilanz des Landes bei. Mit Wirtschaft geht es noch weiter. Die tunesische Post gibt einen neuen Briefmarkensatz zum Thema die digitale Heimat heraus. Die Ausgabe steht ganz im Zeichen der digitalen Transformation Tunesiens und der nationalen Entwicklungsstrategie für den Zeitraum 2026 und 2030. Moderne Technologien, Innovation und künstliche Intelligenz sollen dabei die wirtschaftliche Entwicklung fördern, die Wettbewerbsfähigkeit stärken und die Dienstleistungen für Bürger und Unternehmen verbessern. Die neue Briefmarke ist ab morgen Mittwoch, den 2. September, in den Postämtern und online erhältlich.

Ein wichtiger Fortschritt für die Gesundheitsversorgung in der Region Kasserine. Am heutigen Dienstag wurde im Regionalhospital von Svibar die erste Operation durchgeführt. Gleichzeitig nahm die chirurgische Abteilung offiziell ihre Tätigkeit auf. Damit erhalten die Einwohner von Svibar und den umliegenden Regionen künftig schneller und wohnortnäher Zugang zu chirurgischen Behandlungen. Lange Fahrten in andere Regionen und Wartezeiten sollen dadurch reduziert und die medizinische Versorgung weiter verbessert werden.

Und jetzt zum Wetterbericht für morgen Mittwoch, den 2. September. Ja, morgen erwartet uns in Tunesien überwiegend sonniges und heißes Spätsommerwetter. Regen ist kaum zu erwarten. An der Küste sorgt eine leichte Brise stellenweise für etwas Abkühlung. In Tunis und im Norden bleibt es warm und sonnig, während die Temperaturen im Landesinneren deutlich ansteigen können. In Sousse und Monastir werden Höchstwerte zwischen 33 und 36 Grad erwartet. Auch Sfax bleibt es sonnig und heiß mit rund 36 Grad. Im Süden, insbesondere auf Djerba, scheint ebenfalls die Sonne bei etwa 35 bis 36 Grad. Ja, weiter geht's mit was? Mit unserem Geburtstagskind. Und zwar ist es die Gloria Estefan, die heute ihren 69. feiert. So, das war's wieder. Wenn es heißt Radio Tunis, internationaler Rundfunk, deutsches Programm. Am Mikro Eurenes, liebe Grüße natürlich und unser lieber Faisal Leli. Bleibt gesund und munter. Morgen ist auch ein wunderschöner Tag und tschüss.